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0: 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Es ist 3 Uhr.
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1: Es ist 4 Uhr.
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2: 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Es ist 5 Uhr.
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0: Es ist 6 Uhr.
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2: Es ist 7 Uhr.
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14: Hallo, ihr Lieben, an diesem Dienstag. Wir haben es 8 Uhr und damit wünsche ich euch einen schönen guten Morgen. Ich bin Easy und ich freue mich gleich, ein bisschen Party mit euch zu machen, hier in diesen Dienstag reinzustarten mit Chiago und Endzone Party Sahne. Bekommt ihr nach nur 2 Songs und rein geht's mit dem wundervollen Johnny Mahoro mit Manchmal hier auf Absolut Germany.

10 nach 8 hier auf Absolut Germany. Hi, einen schönen guten Morgen und vielleicht ist der Zahnpasta-Fleck gerade bei euch schon auf eurem T-Shirt gelandet. Oder vielleicht noch auf dem Schlafi-Shirt und ihr habt noch alles gerettet. Wenn ihr gerade beim Zähneputzen seid, dann wünsche ich euch einen guten Putz. Und lasst uns zusammen reinstarten hier auf Absolut Germany. Jetzt mit Oleg Sesh.

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1: 20 nach 8 an diesem Dienstag und jetzt am Start unsere Newcomerin der Woche.
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1: Jeden Montag machen wir um 20 Uhr die Bühne frei für die besten Newcomer aus ganz Deutschland. Und gestern Abend am Start war Miss Banpan. Und sie produziert all ihre Musik meistens selber. Sie setzt sich für tolle Themen ein wie Body Positivity, LGBTQIA+ oder auch patriarchale Strukturen. Und sie möchte einfach mit ihrer Musik auf verschiedene Themen einfach mal aufmerksam machen. Und das finde ich eine tolle Haltung, das fehlt. Und das ist toll, dass sie sich das traut. Gestern im Interview hat sie uns verraten, was würdest du denn machen, wenn jetzt dein Handy geleakt werden würde?
4: Also wenn mein Handy morgen geleakt werden würde, würde ich mir über Notizen am meisten Sorgen machen. Also manchmal dump ich da so mein Brain hinein und es ist sehr, ja, einfach alles Mögliche, ohne drüber nachzudenken einfach, genau.
1: Ich kann das verstehen. Also Notizen würde ich mir bei mir auch Sorgen machen und da hoffen wir mal, dass das alles nicht stattfindet. Hier am Start ist unsere Newcomerin der Woche, Miss Banpan, und zwar mit ihrem Song Cheeky Girl auf Absolut Germany. Und das Interview könnt ihr von Bühne frei nachhören auf absolutradio.de.

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Feature nach dem anderen hier auf Absolut Germany um 20 vor 9. Und damit noch mehr geile Features auch entstehen, verschiebt Bad Moms J tatsächlich ihr Album. Das sollte noch in diesem Jahr droppen, wird jetzt verschoben auf Januar 2027. Und der Grund sind einfach ein paar Möglichkeiten, die sich für sie ergeben haben und die sie gerne noch mit drauf hätte. Was das genau ist, wissen wir noch nicht. Wir sind gespannt. Übrigens, ihre Tour, da bleibt alles beim Alten. Es ist alles so, wie es ist und hier wird nichts verändert. Sie sagt, ey, wir hören einfach die Songs, die ich schon habe und wir stimmen uns auf die Tour, auf das Album, auf alles, was noch kommt, zusammen ein. Und deswegen verschiebt sie ihr Album. Bad Moms J, jetzt mit OMG hier auf Absolut Germany.

Wir von Absolut Germany haben mit euch, unserer Community, zusammen Jujus Release gefeiert. Das war in München, ihre Release-Show. Und das Album ist jetzt draußen, 44 Me. Und auf dieser Release-Show, wenn ihr auch mit dabei wart, dann wisst ihr schon Bescheid. Sie hat zu allen Songs so ein bisschen was erzählt. Und ich dachte, ich greife es hier nochmal auf, denn ich habe jetzt Juju mit Allein. Der Song ist auch vom neuen Album. Und sie hat dazu gesagt, ey Leute, wir kennen doch alle. Manchmal hat man Leute um sich und manchmal hat man so viel im Leben und fühlt sich trotzdem allein und denkt auch, ich kann das allein, ich schaffe das. Und diesen Struggle, den hat sie auf diesem Song beschrieben, aber auch den Mut, den das so mitbringt. Jetzt am Start hier auf Absolut Germany. Das ist Juju.

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22: 9 Uhr an diesem Dienstagmorgen. Hallöchen, schön, dass ihr mit dabei seid hier auf Absolut Germany. Ich bin Easy, ich habe Deutschrap und die beste deutsche Musik hier mit am Start für euch. Und zwar bedeutet das gleich hier bei uns. Loredana mit Jetzt rufst du an. Ein absoluter Banger, weil das beweist, dass Frauen einfach Deutschrap drauf haben. Nach nur 2 Songs bekommt ihr sie. Vorher jetzt Finch mit Tanke. Und das ist Absolut Germany. An eurem Dienstagmorgen. Ich bin Easy. Hi.

Er geht auf Tour und zwar schon im Oktober. Hi, einen schönen guten Morgen. Absolut Germany läuft bei euch. Ich bin Easy und jetzt habe ich für euch UFO 361. Und im Oktober, da geht der Gute auf Tour und Tickets gibt es in ganz Deutschland und kosten so um die 65 Euro. Und falls ihr davon auch noch nichts gehört habt, dann jetzt auf jeden Fall Tickets kaufen und UFO auf jeden Fall mit neuer Musik erleben. Einen neuen Song, den habe ich jetzt auch hier für euch am Start. Das ist Roof voller Stars auf Absolut Germany.

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0: Hello, 20 vor 10 hier auf Absolut Germany an diesem Dienstag mit mir. Ich bin Easy und wir freuen uns so sehr, wenn ihr euch mal reinmeldet und wenn wir uns ein bisschen austauschen über Deutschrap und über das, was euch bewegt. An unsere Absolut Germany WhatsApp-Nummer, das ist die 0160 4800 706, und da hat sich der Konstantin heute Morgen bei mir reingemeldet. Er kommt aus Düsseldorf und er sagt, er hat so viel Spaß.
1: Eure Radio Absolut Germany, ja, das macht Spaß. Schön, dass wir euch kennenzulernen.
0: Schön, dich kennenzulernen, Konstantin, und vor allen Dingen schön, euch kennenzulernen. Wir sind eine Community und wir haben eine Sache gemeinsam. Wir feiern die deutsche Musik und ich würde sagen, da machen wir auch weiter. Und ihr könnt euch ja unsere Nummer mal abspeichern. Die findet ihr auch in unserer kostenlosen Absolut-Radio-App. Hier ist jetzt BAC für euch mit Sturzflug auf Absolut Germany.

wieder das Bartputzen steht auf meiner To-Do-Liste. Und wie ist es bei euch? Hi, einen schönen guten Morgen um 10 vor 10 an diesem Dienstag hier auf Absolut Germany. Ich bin Easy und vielleicht habt ihr ja entweder gerade die Zeit zum Bartputzen oder ihr habt frei und nutzt den Tag auch zum Putzen. Und wenn ja, dann begleite ich euch gerne mit der neuesten Musik aus Deutschland. Und zwar bei uns bekommt ihr jetzt AV mit Balkan Boys.

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25: Hello, hello. Um 10 Uhr und damit noch einen schönen guten Morgen an alle Langschläfer heute. Ich bin Easy und damit wir zusammen gleich ein bisschen wach werden, in diesen Dienstag hier reinstarten, habe ich in der Playlist, freue ich mich drauf, mega Kombi, Nina Chuba und Chapo 102 mit Randali. Und genau das machen wir hier auf Absolut Germany. Jetzt vorher mit Sahide und Sweet 16.

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10 nach 10 an diesem Dienstag. Und jetzt kommen wir zu 01099. Die haben richtig große Pläne. 2027 spielen sie nämlich genau ein einziges Konzert. Und das zu Hause in Dresden. Am 17. Juli geht's dafür direkt ins Rudolf-Habich-Stadion. Könnt ihr euch schon mal vormerken. Keine Tour, keine Festivals. Wer 01099 nächstes Jahr live sehen will, der muss nach Dresden. Und bei uns sind sie natürlich aber immer am Start. Hier auf Absolut Germany sind 01099 mit Piepton.

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0: hört Absolut Germany an diesem Dienstag, Kai, um 20 nach 10. Ich bin Easy und gleich bei uns in der Playlist mit am Start Soho Barney und Herbert Grönemeyer.
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0: Was für ein Banger-Song, den bekommt ihr. Und zwar zeigen uns die beiden, dass eben Newcomer und auch die älteren Hasen gut zusammen Musik machen können. Gleich mit am Start. Vorher jetzt Deichkind und Nina mit Bon Voyage auf Absolut Germany.

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Kraftklub und Tokyo Hotel hier auf Absolut Germany. Und an der Stelle herzlichen Glückwunsch an Gustav Schäfer von Tokyo Hotel. Der hat heute Geburtstag, wird 38 oder ist er ja jetzt schon geworden. Und ey, Gustav in diesem Jahr nochmal so, so sympathisch geworden. Durch die Teilnahme an Let's Dance und man hatte mal das Gefühl, man kann auch ihn mal so ein bisschen kennenlernen und Bill und Tom stehen nicht im Vordergrund. Und ja, deswegen Happy Birthday an der Stelle an Gustav und natürlich auch an euch, wenn ihr heute Geburtstag feiert. Hier auf Absolut Germany, Deutschlands Mainstage, habe ich jetzt Chapo 102 mit Verliebt, Verlobt.

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0: Ich habe einen neuen Haarschnitt. Hi, schönen Dienstag hier um 10 vor 11 auf Absolut Germany, Deutschlands Mainstage. Ich bin Easy und Freunde, vielleicht kennt ihr das, wenn ihr einen neuen Friseur ausprobiert, weil ihr den richtigen noch nicht gefunden habt. Die Angst davor, dass es hinterher schlimmer aussieht als davor, die ist manchmal riesengroß. Und im Endeffekt denke ich mir, es sind nur Haare. Aber man muss ja eben auch jeden Tag damit rumlaufen. Und dann mit einer schlechten Frisur muss man dann auch jeden Tag ja irgendwie was draus machen. Das wäre ja so, als hätte man jeden Tag ein Bad Hair Day. Deswegen ist es manchmal gar nicht so einfach. Ich habe jetzt einen neuen Haarschnitt und ich habe was Neues ausprobiert und die Angst davor war crazy. Das Ergebnis ist okay. Ob ich da wieder hingehe, weiß ich nicht. An der Stelle herzlichen Glückwunsch, wenn ihr schon euren richtigen Friseur gefunden habt, der einfach alles tippitoppi macht und auch noch nett ist. Hier auf Absolut Germany bei uns geht's weiter mit Fajan und Dalton. 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
23: 11 Uhr, hello, an diesem Dienstag. Leute, 10 Jahre Palmen aus Plastik Jubiläum und ich würde sagen, Bones MC und Raf Camora liefern uns gleich die Nummer und wir feiern ein bisschen zusammen. Einfach, weil es so ein Banger-Song ist aus Deutschland, der echt viel nochmal gerüttelt hat vor 10 Jahren. Und bevor wir den hören, gleich bekommt ihr noch ein paar andere tolle Songs. Zum Beispiel jetzt Rein geht's mit Afrop und Ferris MC. Das ist ein Fall für zwei. Ich bin Easy, hi.
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0: Vom Straßenrapper hat sich Oleg Sesh schon weiterentwickelt. Und obwohl er sich damals es sich nicht so richtig getraut hat und dachte, das wird ein Flop, hat die Nummer funktioniert. Die Rede ist von Magisch hier auf Absolut Germany.
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0: Das Ding ist durch die Decke gegangen und Oleg Sesh hat aus dieser Nummer magisch gelernt, dass er ruhig auch ein bisschen Pop und andere Elemente außer den krassen Straßenrap ruhig mit reinbringen kann, denn die Leute feiern's und er ist dadurch nicht irgendwie uncool, weil davor hatte er nämlich Angst. Und deswegen hat er auf seinem neuen Album Augen Husky 3 einen Song, der ähnlich wie magisch ist und das ist nicht Straßenrap und den hören wir jetzt. Mehr von dir auf Absolut Germany.

wenn ihr schon gerade so ein kleines Vormittagstief habt hier auf Absolut Germany, dann lasst uns um 20 nach 11 jetzt einfach mal ein bisschen kurz, vielleicht einmal im Büro aufstehen und ein bisschen schütteln und ein bisschen wach machen. Vielleicht schnappt ihr euch eure Kollegen zusammen und dann ist es auch nicht cringe. Zu Peter Fox und Schüttel deinen Speck. Ey, was für ein Banger-Song jetzt am Start.

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20 vor 12 und die Michelle hat uns an unsere WhatsApp-Nummer, an die Absolute Germany Line, eine Nachricht geschickt und ich dachte, ich lese euch die mal vor, weil ich das so sympathisch finde. Das ist die 0160 4 800 706 und da hat sie geschrieben: Hi Easy, wir diskutieren hier bei uns im Büro immer, welchen Absolut-Radiosender wir einschalten, weil ihr ja so viel Auswahl habt. Und ich habe mich heute durchgesetzt für Absolute Germany und das ist doch perfekt. Ey, nice Michelle, dass du es geschafft hast und dass im Büro jetzt Absolut Germany läuft. Und damit herzliche Grüße, liebe Grüße, würde ich sagen, an alle, die mit Michelle gerade im Büro sitzen. Hier

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22: 12 Uhr für einige Mittagspause oder für euch auch eure Gymzeit. Dann habe ich gleich den richtigen Track hier bei uns am Start auf Absolut Germany und zwar Apache mit Sport. Für alle anderen, die vielleicht gerade ihre Mittagspause genießen, gibt es jetzt Chivo mit Apriko. Ich bin Easy, hi. 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

Das sage ich ungefähr jeden Tag zu meinem Freund. Ja, ja, lass das mal morgen machen. Hi Leute, bei euch läuft Absolut Germany um 10 nach 12 an diesem Dienstag. Und ja, Sport machen wir wann anders, oder? Jetzt hören wir erstmal Deutschrap. Mit Fatoni und Lackmann. Das Drama endet nie auf Absolut Germany.

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0: Hey, bei euch läuft Absolut Germany hier an diesem Dienstag um 20 nach 12. Und Freunde, Kontra K, den habe ich jetzt hier bei uns gleich am Start. Und Kontra K, der sagt auf jeden Fall was Richtiges. Hört mal genau hin.
1: Den Leuten klar machen, tipp weniger Scheiße ins Netz. Tipp mehr Sachen, die ihr gut findet. Nicht immer die Sachen, die ihr schlecht findet. Ihr versendet Energie, ja, mag sehr esoterisch klingen. Aber sendet ein bisschen mehr Positives raus. Geht mal zu den Leuten, die ihr gut findet und schreibt denen, dass ihr sie gut findet, statt Leuten zu schreiben, dass ihr sie scheiße findet.
0: Ein bisschen mehr Liebe verteilen und kein Hate. Das ist ja das, was er sagen möchte. Das sehe ich ganz genauso und ich dachte, mit dieser Botschaft gehen wir einfach mal in diesen Dienstagmittag. Jetzt auf Absolut Germany ist Kontra K am Start mit Erfolg.

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1: Ja, genau deswegen sind wir da, weil wir es anders machen, weil bei uns deutsche Songs laufen, die ihr sonst nirgendwo bekommt. Und deswegen freut es uns, dass ihr euch reinmeldet und dass wir so eine Community werden hier jeden Tag, Stück für Stück. Und hier am Start auf Absolut Germany, Deutschlands Mainstage, ist jetzt Reezy mit Comeback.

0: Yeah, yeah, yeah, mache ich hier auch im Studio auf Absolut Germany an diesem Dienstag. Und zwar, wenn ihr uns eine WhatsApp-Nachricht an unsere Absolut Germany-Line schickt, das ist die 0160 4800 706. Und da hat sich gerade die Chiara aus Leverkusen reingemeldet.
1: Ich liebe eure Sender. Was ich super finde, ist, dass man einfach wenig Werbung hat, dass man viel Musik hat und dass sie anders

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1: Florentina und Forti mit Como Te Amas. 9.
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Absolut Germany läuft bei euch an diesem Dienstagmittag um 10 vor 1. Ich bin Easy und jetzt gleich werde ich sowas von meine Tortellini hier in der Mikrowelle aufwärmen im Büro. Das habt ihr noch nicht gesehen. Denn immer wieder sprechen mich Kollegen darauf an und sagen, Easy, was machst du da? Kann man Tortellini in der Mikrowelle aufwärmen, kochen? In Anführungszeichen. Ja, das geht. Man muss natürlich diese fertigen nehmen, die schon gekocht sind, also nicht die trockenen. Und dann funktioniert das richtig gut. Bisschen Wasser rein, 2 Minuten Vollgas und dann einfach das Wasser abschöpfen, was auch immer ihr mögt, obendrauf Pesto, Tomatensauce, Käse, fertig. Und das ist so einfach und das ist wirklich mein Lieblingsessen hier, wenn es schnell gehen muss. Jetzt am Start sind für euch auf Deutschlands Mainstage AK außer Kontrolle und Nisi 1.9 mit Sixpack auf Absolut Germany.

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16: Hello, hello. 13 Uhr haben wir es. Ich bin Easy. Ich freue mich, dass ihr mit dabei seid an diesem Dienstag. Gleich mit in der Playlist eine absolute Baddie. Und zwar Bad Moms J. Mit einem Song, den ich sehr, sehr gerne mag. Tu nicht so. Und das ist mal so ein richtiger Mittelfinger an alle, die immer tun, als wären sie sonst wer. Und ich finde, diesen Mut können wir mitnehmen. Gleich in der Playlist. Vorher Rin und Schmidt mit Odyssee. Hey.

Wir von Absolut Germany haben mit euch, unserer Community, zusammen Jujus Release gefeiert. Das war in München, ihre Release-Show. Und das Album ist jetzt draußen, 44Me. Und auf dieser Release-Show, wenn ihr auch mit dabei wart, dann wisst ihr schon Bescheid. Sie hat zu allen Songs so ein bisschen was erzählt. Und ich dachte, ich greife es hier nochmal auf, denn ich habe jetzt Juju mit Allein. Der Song ist auch vom neuen Album. Und sie hat dazu gesagt, ey Leute, wir kennt doch alle. Manchmal hat man Leute um sich und manchmal hat man so viel im Leben und fühlt sich trotzdem allein und denkt auch, ich kann das allein, ich schaffe das. Und diesen Struggle, den hat sie auf diesem Song beschrieben, aber auch den Mut, den das so mitbringt. Jetzt am Start hier auf Absolut Germany. Das ist Juju.

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0: Vom Straßenrapper hat sich Oleg Sesh schon weiterentwickelt. Und obwohl er sich damals es sich nicht so richtig getraut hat und dachte, das wird ein Flop, hat die Nummer funktioniert. Die Rede ist von Magisch hier auf Absolut Germany.
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0: Das Ding ist durch die Decke gegangen und Oleg Sesh hat aus dieser Nummer magisch gelernt, dass er ruhig auch ein bisschen Pop und andere Elemente außer den krassen Straßenrap ruhig mit reinbringen kann, denn die Leute feiern's und er ist dadurch nicht irgendwie uncool, weil davor hatte er nämlich Angst. Und deswegen hat er auf seinem neuen Album Augen Husky 3 einen Song, der ähnlich wie magisch ist und das ist nicht Straßenrap und den hören wir jetzt auf Absolut Germany.

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27: Was läuft, Freunde? Hallöchen und welcome hier auf Absolut Germany. Im Dienstag, Punkt 14 Uhr haben wir's. Und ich würde sagen, wir machen uns direkt wieder rein in die Musik, weil hier ist alles made in Germany, Freunde. Das ist Deutschraps Finest. Kool Savas gleich mit King für euch dabei. Jamule ist am Start und rein geht's mit Jabo 102. Wir starten erstmal ruhig, Freunde, und drehen dann ein bisschen auf mit Verliebt, Verlobt.

0: Was geht ab, Freunde? Ihr hört Absolut Germany, Deutschlands Mainstage. Ich bin Flo und holla die Waldfee. Was rollt da eigentlich am Freitag auf uns zu? Eine neue Nummer von UFO 361 von Blumengarten und die beiden zusammen mit Soli. Die Kombo ist wild.
1: Was

Im Rowhead-Stream haben sie so ein bisschen Einblicke in die komplette Produktion gegeben, wie sie so in den Backrooms chillen. Und das war actually ganz schön wholesome. Am Freitag kommt das Teil raus, heißt War nie weg. Von Blumengarten, UFO 361 und Soli checken wir natürlich.

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Ay Gude, sagt man in meiner Heimat. Hi, was geht ab? Ihr hört Absolut Germany. Mein Name ist Flo, schön, dass ihr mit dabei seid. Das ist Deutschlands Mainstage. Und ich habe jetzt Johnny Mahore für euch im Start mit einer wunderschönen Nummer. Heißt manchmal. Und er hat komplett recht. Warum denkt man eigentlich mit 18, vielleicht gerade Abitur in der Tasche, gerade so Führerschein beim zweiten Versuch bestanden, warum denkt man dann eigentlich, dass man auf einmal King ist und jetzt richtig was geschafft hat? Ich weiß es auch nicht. War bei mir mit 18 genauso. Mit 28 checkt man, oh ja, ich war, oh ja, war gar nicht so. Gacht mit

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12: Was geht ab, Freunde? Ihr hört Absolut Germany. Das ist Deutschlands Mainstage. Punkt 15 Uhr, was? Und ich würde sagen, wir cruisen rein in den Nachmittag. Mit riesigen Schritten gehen wir auf den Feierabend zu. Wir lassen es uns gut gehen. Ich habe Banger hier im Gepäck für euch mit dabei. Alles made in Germany. Ihr wisst es, auf Absolut Germany. Raf Camora, Bones MC mit blaues Licht dabei. Aaron ist am Start. Und rein geht's mit Reezy. Sommerlich, vibey, Freunde. Wir lassen die Sonne nochmal rausgucken mit Comeback.

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16 nach 3 haben wir es hier auf Absolut Germany, Freunde. Und wenn ihr heute Abend noch zum Sport geht, weiß ich nicht, Fahrradfahren, Laufen, zum Fußballtraining oder vielleicht ins Gym, vertraut mir, die nächste Nummer, die ich hier für euch dabei habe, die lässt euch mindestens mal 2 Wiederholungen an der Brustpresse nochmal mehr drücken. Das hat so eine Power, so eine Energy. Die Nummer ist so mitreißend. Feiern und Dalton auf Absolut Germany mit dabei. Mit Power.

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1: Was geht ab? Ich bin Fritz mit Y und ihr hört Absolut Germany.
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0: So, Freunde, einmal Platz machen bitte. Bühne frei.
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0: Ganz genau so schaut's aus. Jeden Montag ab 20 Uhr laden wir uns ins Absolut Germany Studio, Deutschlands beste Newcomer, ein. Und unsere Newcomerin der Woche heißt Miss Banpan, kommt aus Wien. Schön, dass du da bist. Und damit wir uns mal ein bisschen kennenlernen, wenn jetzt dein Handy geklaut wird und es wird irgendwie geleakt oder so, oder du wirst gehackt, wo hättest du am meisten Schiss vor? Wo sind die Geheimnisse?
3: Also wenn mein Handy morgen geleakt werden würde, würde ich mir über Notizen am meisten Sorgen machen. Also manchmal dump ich da so mein Brain hinein und es ist sehr, ja, einfach alles Mögliche, ohne drüber nachzudenken einfach, genau.
0: Ja, bei mir ist es der Browserverlauf, aber mit der gleichen Begründung. Aber wir wollen auch in deine Musik reinhören. Du hast einen Song mitgebracht, heißt Cheeky Girl, und ich würde sagen, ich mache die Bühne frei. Das ist Miss Banpan, unsere Bühne frei Newcomerin der Woche hier auf Absolut Germany am Start mit Cheeky Girl. Let's go.

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Gleich haben wir es 20 vor 4 hier auf Absolut Germany, Deutschlands Mainstage. Ich bin Flo und Freunde, in der nächsten halben Stunde habe ich absolute Banger für euch mit am Start. Finch, Asozial mit dabei, 01099 dabei, Jazik und Luciano, also Freunde, ganz, ganz feiner Deutschrap am Start. Und rein geht's mit Bad Moms J, Oh My God, OMG.

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of Summer habe ich jetzt hier für euch auf dem Start, Freunde. Ich kenne kaum eine Band, eine Gruppe, die so vibey Sommersongs machen. Da ist jedes Jahr seit zig Jahren Verlass drauf, wie die Jungs aus Dresden 01099, benannt nach ihrer eigenen Postleitzahl. Das ist ihre neue Nummer, Peep Though, hier auf Absolute Dramedy.

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20: Was geht ab, Freunde? Punkt 16 Uhr was auf Absolut Germany, Deutschlands Mainstage. Ich bin Flo und wir cruisen rein in den Nachmittag mit absoluten Bangern, die ich hier für euch dabei habe. Alles made in Germany. Raf Camora und Bones MC. Absoluter Classic, Freunde. Ohne mein Team. Wir rasten gemeinsam aus. Paula Hartmann und Berg vorher ein bisschen gefühlvoll am Start. Und rein geht's mit Rin und Schmidt. Das ist Odyssey.

0: legendär. Hi, ihr hört Absolut Germany, mein Name ist Flo, 10 nach 4 haben wir's. Und wir springen jetzt einmal rüber zu Chapo 102, habe ich hier für euch am Start, Freunde. Wir nehmen den Gang raus mit Spinner.
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0: Was geht ab? Ihr hört Absolut Germany, Deutschlands Mainstage. Die Absolut Germany Community ist natürlich auch mit dabei. Und der liebe Erik aus Kiel, der ist sehr, sehr am Start. Der hat mir eine Sprachnachricht geschickt. Die Energy muss man erstmal matchen.
1: Moin Moin, ich bin Erik aus Kiel. Big up an alle Hörer und an das Absolut Germany Team. Ihr seid einfach geil!
0: Erik, du alte Legende, du bist geil. Schön, dass ihr mit dabei seid. Schön, dass ihr am Start seid. Hier auf Absolut Germany, Freunde. Hier ist alles made in Germany. Alligator habe ich jetzt für euch am Start mit

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weiter geht's auf Absolut Germany, Deutschlands Mainstage. Mit der Queen of TikTok, wobei bei dem Alter vielleicht eher Princess of TikTok. Sahide jetzt hier für euch im Start mit unfassbaren, gerade mal 16 Jahren ist sie hier mit dabei im Line-Up. Das ist sie, Sahide mit Sweet 16.

gleich 10 vor 5 haben wir es auf Absolut Germany, Deutschlands Mainstage. Und Freunde, ich habe noch viel, viel mehr Deutschrap für euch am Start. In der nächsten halben Stunde AK außer Kontrolle mit dabei, Absilon am Start, Apache 207 mit dabei. Und das hier ist Olexesh mit Mehr von dir. Du tust mir gut.

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13: Was läuft, was läuft, was läuft? Punkt 17 Uhr um was? Punkt 5 hier auf Absolut Germany, Deutschlands Mainstage, Freunde. Wir sind das Zuhause für alle, die ein Herz für Deutschrap haben. Egal wie alt ihr seid, egal welche Generation, ob absolute Legacy-Tracks oder neueste Releases, alles hier für euch auf Absolut Germany mit dabei. Wir gehen rein mit Finch und Bowser mit einem Auge

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0: Was geht ab? Gleich 10 nach 5 haben wir es hier auf Absolut Germany, Deutschlands Mainstage. Ich bin Flo und hab jetzt hier einen richtigen Absolut Germany OG für euch im Start. Der liebe Alex aus Gera.
1: Ich bin Alex, komme aus Gera in Thüringen. Hör euch, ich würde sagen, fast seitdem es euch gibt. Ja, bin generell sehr musikaffin, höre natürlich auch im Auto sehr, sehr gerne Musik. Und wenn ich meine Spotify-Playlist mal wieder satt habe oder mal einfach wieder Bock auf was Neues habe, höre ich halt übelst gern Radio. Und da seid vor allem ihr mir hängen geblieben. Macht weiter so.
0: Der Mann hat nämlich Geschmack, sage ich euch. Alex, schön, dass du schon so lange hier am Start bist. Ja, fast schon länger als ich. Und ich würde sagen, ich versorge dich dann mal mit ein paar neuen Tracks, oder? AK außer Kontrolle und Nizzy 1.9 jetzt hier für euch ganz neu mit dabei. Das ist Sixpack.

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0: jetzt wird's fast hier ein bisschen emotional bei uns, Freunde. Hi, ihr hört Absolut Germany. Ich bin Flo und wir gehen rüber zu Aaron und Zartmann. Die beiden sind ja eh ein Power-Duo, beste Freunde und hier auf Absolut Germany Dauergäste. Mit Sommer habe ich sie jetzt für euch am Start. Ja, fast schon passend, wobei eigentlich ja schon Herbst. Aber super schöne Nummer, super emotionale Nummer. Wir gehen rein.
1: Ja.

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zwei absolute Legenden hier auf Absolut Germany mit dabei. Und ich gebe direkt ab für die nächsten beiden Legenden. Genauso Classics. Das sind Fatoni und Lackmann mit einer ganz neuen Nummer. Mit Drama endet nie.

0: Ei Gude, sagt man in meiner Heimat. Hi, was geht ab? Ihr hört Absolut Germany. Mein Name ist Flo, schön, dass ihr mit dabei seid. Das ist Deutschlands Mainstage. Und ich habe jetzt Johnny Mahore für euch im Start mit einer wunderschönen Nummer. Heißt manchmal. Und er hat komplett recht. Warum denkt man eigentlich mit 18, vielleicht gerade Abitur in der Tasche, gerade so Führerschein beim zweiten Versuch bestanden, warum denkt man dann eigentlich, dass man auf einmal King ist und jetzt richtig was geschafft hat? Ich weiß es auch nicht. War bei mir mit 18 genauso. Mit 28 checkt man, oh ja, ich war, oh, war gar nicht so.
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14: Punkt 18 Uhr sagt das Zeiteisen. Hi, ich bin Flo. Schön, dass ihr da seid hier auf Absolut Germany, Deutschlands Mainstage. Freunde, und wir cruisen rein in den Feierabend. In unseren wohlverdienten Dienstagabend mit absoluten Bangern. Alligator gleich für euch mit am Start. Dann der junge heilige Paul, Young St. Paul mit dabei. Mit Mein Cutie und mit Reezy geht's rein.

10 nach 6 haben wir es hier auf Absolut Germany, Deutschlands Mainstage. Hi, ich bin Flo und habe jetzt eine neue Nummer von Juju hier für euch mit dabei, von ihrer neuen Platte 44 Me, von ihrer Comeback-Platte, mit der sie nach fast 7 Jahren wieder zurück auf der Bildfläche erschienen ist. Und die Nummer heißt Allein, ich bin Flo und wünsche euch einen wunderschönen Abend.

Real Talk, Freunde. Seit locker 2 Stunden freue ich mich hier auf die nächste Nummer. Hi, ihr hört Absolut Germany. Mein Name ist Flo und ich habe für euch jetzt mitgebracht einen absoluten OG Classic. Absoluter Banger, macht unfassbar gute Laune. Das sind Sido und Kitty Cat mit Strong.

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17: Punkt 19 Uhr haben wir's. Ich bin Flo, wünsche euch einen wunderschönen Dienstagabend hier auf Absolut Germany, Deutschlands Mainstage, Freunde. Und ich würde sagen, wir machen uns auch direkt wieder rein. Lia, sehe gleich für euch dabei. Cosima Kibi ist am Start und rein geht's mit Finch und Tanke.

Ein Mann wie ein Lexikon, ein Mann der tausend Frisuren, der einzig wahre rappende Rentnerschwabe hier für euch auf Absolut Germany am Start. Kuchen essend wie eh und je. Das ist Rin aus Bietigheim, Bissingen für ganz Deutschland mit dabei mit Black.

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2: Fritz mit Einmal um die Welt mit dir. Neu.
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Freunde, und jetzt ein absolutes Brett hier für euch mit dabei. For real, für mich persönlich, einer der bestgeschriebenen Deutsch-Rap-Tracks aller Zeiten, was das Lyrische angeht. Hi, ihr hört Absolute Germany, mein Name ist Flo und das hier ist eine Deutsch-Rap-Legende. Das ist Peter Fox aus Berlin für ganz Deutschland am Start mit der legendären Nummer Schwarz zu Blau.

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20 vor 8 haben wir es hier auf Absolute Germany, Deutschlands Mainstage. Mein Name ist Flo, hi Freunde, und wir drehen jetzt nochmal richtig auf, weil die Nummer macht einfach so gute Laune. Die hat für mich irgendwas aus Clubabend und türkischer Hochzeit, wenn die Stimmung so ein bisschen over the top ist. Kurz bevor es eskaliert, wenn die Stimmung so auf dem absoluten Peak ist. Das ist Pasha Nim am Start mit seiner neuen Nummer Augenblick.

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2: Ailey mit Balkan Boys. 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

geht ab, Freunde. Ihr hört Absolut Germany, Deutschlands Mainstage. Ich bin Flo und holla die Waldfee. Was rollt da eigentlich am Freitag auf uns zu? Eine neue Nummer von UFO 361, von Blumengarten und die beiden zusammen mit Soli. Die Kombo ist wild.

Im Rowhead-Stream haben sie so ein bisschen Einblicke in die komplette Produktion gegeben, wie sie so in den Backrooms chillen. Und das war actually ganz schön wholesome. Am Freitag kommt das Teil raus, heißt War nie weg. Von Blumengarten, UFO 361 und Soli checken wir natürlich.

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2: 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Es ist 20 Uhr.
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0: 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Es ist 21 Uhr.
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1: Es ist 22 Uhr.
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2: Es ist 23 Uhr.
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2: Neu. Alex Esch, MCA, Da Vinci und Mohamed Ramadan mit Pow Pow Pow.

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0: Es ist 0 Uhr.
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0: 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Es ist 1 Uhr.
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2: Ailey mit Balkan Boys. 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
1: Es ist 2 Uhr.
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